Schönen guten Morgen, hier die aktuellen Blitzer in und um Wassenberg. In Wegdagbeek auf der Prämienstraße. Ein weiterer in Oberbruch, Kranzes. Und der letzte steht in Kleingladbach auf der Wassenberger Straße. Wir wünschen euch eine gute Fahrt. Der Morgen.

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1: Mit Julia Fritz. Spanien hat sich nach 16 Jahren wieder den WM-Titel geholt. La Furia Roja besiegte Argentinien im Finale mit 1:0 nach Verlängerung. Den entscheidenden Treffer erzielte Ferran Torres in der 106. Minute. Für Superstar Lionel Messi, der mit 8 Toren und 4 Vorlagen überragend ins Turnier gegangen war, ist der Traum von der Titelverteidigung geplatzt. Bundeskanzler Merz will nach dem Rücktritt von Fraktionschef Spahn keine lange Hängepartie. Zusammen mit CSU-Chef Söder will er bald einen Vorschlag machen. Als Kandidat Nummer 1 gilt Kanzleramtschef Thorsten Frey. Auch CDU-Generalsekretär Lindemann, Innenminister Dobrindt und Gesundheitsministerin Waken werden gehandelt. In Italien ist bei einem Polizeieinsatz ein 43-jähriger Mann ums Leben gekommen. Laut Augenzeugen saßen sich zwei Polizisten längere Zeit auf ihn, während er am Boden lag und mehrfach um Hilfe rief. Ein Video der Szene kursiert in lokalen Medien. Der Mann marokkanischer Herkunft soll zuvor einen Wutanfall gehabt haben. Der Fall erinnert an den Tod des US-Amerikaners George Floyd. Der Weg für Jürgen Klopp als neuer Bundestrainer ist frei. Bei Magenta TV bestätigte er eine Einigung mit Red Bull. Sein bis 2029 laufender Vertrag beim Konzern sei kein Hindernis mehr. In den kommenden Tagen sollen letzte Vertragsdetails mit dem DFB geklärt werden.
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2: Heute im Norden und Osten wechselnd, im Nordosten auch stark bewölkt. Es regnet immer wieder mal. Im Nordosten sind auch kurze Gewitter drin. An der Nordsee scheint länger die Sonne. Im Westen und Süden sonnig, leicht bewölkt und trocken. Maxi-Werte 17 bis 24 Grad, im Süden bis 26 Grad.
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Schönen guten Morgen, hier die aktuellen Blitzer in und um Wassenberg. In Wegdag-Beek auf der Prämienstraße. Ein weiterer in Oberbruch, Kranzes. Und der letzte steht in Kleingladbach auf der Wassenberger Straße. Wir wünschen euch eine gute Fahrt.

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1: Mit Julia Fritz. Spanien hat sich nach 16 Jahren wieder den WM-Titel geholt. La Furia Roja besiegte Argentinien im Finale mit 1:0 nach Verlängerung. Den entscheidenden Treffer erzielte Ferran Torres in der 106. Minute. Für Superstar Lionel Messi, der mit 8 Toren und 4 Vorlagen überragend ins Turnier gegangen war, ist der Traum von der Titelverteidigung geplatzt. Bundeskanzler Merz will nach dem Rücktritt von Fraktionschef Spahn keine lange Hängepartie. Zusammen mit CSU-Chef Söder will er bald einen Vorschlag machen. Als Kandidat Nummer 1 gilt Kanzleramtschef Thorsten Frey. Auch CDU-Generalsekretär Lindemann, Innenminister Dobrindt und Gesundheitsministerin Barken werden gehandelt. In Italien ist bei einem Polizeieinsatz ein 43-jähriger Mann ums Leben gekommen. Laut Augenzeugen saßen sich zwei Polizisten längere Zeit auf ihn, während er am Boden lag und mehrfach um Hilfe rief. Ein Video der Szene kursiert in lokalen Medien. Der Mann marokkanischer Herkunft soll zuvor einen Wutanfall gehabt haben. Der Fall erinnert an den Tod des US-Amerikaners George Floyd. Der Weg für Jürgen Klopp als neuer Bundestrainer ist frei. Bei Magenta TV bestätigte er eine Einigung mit Red Bull. Sein bis 2029 laufender Vertrag beim Konzern sei kein Hindernis mehr. In den kommenden Tagen sollen letzte Vertragsdetails mit dem DFB geklärt werden.
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2: Heute im Norden und Osten wechselnd, im Nordosten auch stark bewölkt. Es regnet immer wieder mal. Im Nordosten sind auch kurze Gewitter drin. An der Nordsee scheint länger die Sonne. Im Westen und Süden sonnig, leicht bewölkt und trocken. Maxiwerte 17 bis 24 Grad, im Süden bis 26 Grad.
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Schönen guten Morgen, hier die aktuellen Blitzer in und um Wassenberg. In Wegdagbeek auf der Prämienstraße. Ein weiterer in Oberbruch, Kranzes. Und der letzte steht in Kleingladbach auf der Wassenberger Straße. Wir wünschen euch eine gute Fahrt. Der Morgen.

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1: Mit Julia Fritz. In einem langen, zähen und torlosen Finale hat sich Spanien in New York gegen Argentinien durchgesetzt und ist neuer Fußball-Weltmeister. Erst in der 106. Minute der Verlängerung erlöste Ferran Torres die Spanier mit dem einzigen Tor zum 1:0. Spanien ist damit sowohl amtierender Europa- als auch Weltmeister, genau wie bereits nach dem ersten Titel 2010. Menschen in Deutschland haben im vergangenen Jahr deutlich mehr verdient als noch ein Jahr zuvor. Das sogenannte Medianentgelt für Vollzeitbeschäftigte stieg um 203 Euro auf 4.217 Euro brutto monatlich, wie die Bundesagentur für Arbeit mitteilte. Als Hauptgrund nennt die Agentur höhere Tarifabschlüsse. Arbeitnehmer waren im ersten Halbjahr seltener krank als im Vorjahr. Laut einer Auswertung der DAK Gesundheit waren Erwerbstätige im Schnitt 9,6 Tage arbeitsunfähig, nach 9,9 Tagen im ersten Halbjahr 2025. Häufigste Ursache für Fehlzeiten waren psychische Erkrankungen, während Atemwegserkrankungen deutlich zurückgingen. Elektroautos sind in den vergangenen 5 Jahren deutlich billiger geworden. Inflationsbereinigt sind die Listenpreise von 2020 bis 2025 um knapp ein Fünftel gesunken, wie eine Untersuchung des Fraunhofer-Instituts zeigt. Im gleichen Zeitraum stiegen die Preise für Verbrenner um 2%.
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2: Heute im Norden und Osten wechselnd, im Nordosten auch stark bewölkt. Es regnet immer wieder mal. Im Nordosten sind auch kurze Gewitter drin. An der Nordsee scheint länger die Sonne. Im Westen und Süden sonnig, leicht bewölkt und trocken. Maxiwerte 17 bis 24 Grad, im Süden bis 26 Grad.
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Schönen guten Morgen, hier die aktuellen Blitzer in und um Wassenberg. In Wegdagbeek auf der Prämienstraße. Ein weiterer in Oberbruch, Kranzes. Und der letzte steht in Kleingladbach auf der Wassenberger Straße. Wir wünschen euch eine gute Fahrt.

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1: Mit Julia Fritz. In einem langen, zähen und torlosen Finale hat sich Spanien in New York gegen Argentinien durchgesetzt und ist neuer Fußball-Weltmeister. Erst in der 106. Minute der Verlängerung erlöste Ferran Torres die Spanier mit dem einzigen Tor zum 1:0. Spanien ist damit sowohl amtierender Europa- als auch Weltmeister, genau wie bereits nach dem ersten Titel 2010. Menschen in Deutschland haben im vergangenen Jahr deutlich mehr verdient als noch ein Jahr zuvor. Das sogenannte Medianentgelt für Vollzeitbeschäftigte stieg um 203 Euro auf 4.217 Euro brutto monatlich, wie die Bundesagentur für Arbeit mitteilte. Als Hauptgrund nennt die Agentur höhere Tarifabschlüsse. Arbeitnehmer waren im ersten Halbjahr seltener krank als im Vorjahr. Laut einer Auswertung der DAK Gesundheit waren Erwerbstätige im Schnitt 9,6 Tage arbeitsunfähig, nach 9,9 Tagen im ersten Halbjahr 2025. Häufigste Ursache für Fehlzeiten waren psychische Erkrankungen, während Atemwegserkrankungen deutlich zurückgingen. Elektroautos sind in den vergangenen 5 Jahren deutlich billiger geworden. Inflationsbereinigt sind die Listenpreise von 2020 bis 2025 um knapp ein Fünftel gesunken, wie eine Untersuchung des Fraunhofer-Instituts zeigt. Im gleichen Zeitraum stiegen die Preise für Verbrenner um 2%.
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2: Heute im Norden und Osten wechselnd, im Nordosten auch stark bewölkt. Es regnet immer wieder mal. Im Nordosten sind auch kurze Gewitter drin. An der Nordsee scheint länger die Sonne. Im Westen und Süden sonnig, leicht bewölkt und trocken. Maxiwerte 17 bis 24 Grad, im Süden bis 26 Grad.
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0: Schönen guten Morgen, hier die aktuellen Blitzer in und um Wassenberg. In Wegdagbeek auf der Prämienstraße. Ein weiterer in Oberbruch, Kranzes. Und der letzte steht in Kleingladbach auf der Wassenberger Straße. Wir wünschen euch eine gute Fahrt.
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2: Ferien im Ländle. Guten Tag.

Manchmal reicht ein einziges Tor, um Geschichte zu schreiben, und manchmal reicht schon der Blick aus dem Fenster, um zu merken, heute spielt sogar das Wetter mit. Schön, dass ihr da seid. Hier ist Novum FM. Spanien hat sich gestern Abend die Fußball-Weltmeisterschaft gesichert. In einem überraschend einseitigen Finale musste ausgerechnet die Verlängerung für die Entscheidung sorgen. Am Ende hieß es 1:0 für die Spanier, Messi und Argentinien erschreckend blass, und am Ende blieb vom Traum vom nächsten WM-Titel nur der Abpfiff. Wir sind in Ferienlaune, in Sommerlaune, auch wenn heute keine 32 Grad werden, das muss auch nicht sein. Angenehm frisch, 22 bis 24 Grad, also genau die Temperaturen, bei denen man nicht schon mal ein Brötchen holen in Schwitzen kommt. Na dann, auf geht's!

0: Der schonungslose Blick in den kleinen Kalender verrät es uns.
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0: Heute ist der Tag des Dauerlutschers. Kaum eine Süßigkeit hält so lange durch. Während Schokolade schon auf dem Weg von der Kasse zum Auto verschwunden ist, begleitet so ein Dauerlutscher ein Gefühl durch den halben Tag. Früher waren sie der heimliche Star am Kiosk. Heute sorgen sie eher für nostalgische Momente. Und das ist vielleicht die Botschaft. Man muss nicht immer alles im Eiltempo erledigen. Manche Dinge darf man auch einfach mal etwas länger genießen. In diesem Sinne, lasst euch den Tag schmecken. Ganz egal, ob mit oder ohne Dauerlutscher.
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0: Dauerlutscher? Moment, sagt man nicht ganz einfach Lolli?

0: Man mag es kaum glauben, die Sommerferien in Nordrhein-Westfalen, sie sind gestartet. Für viele heißt das jetzt Koffer packen, Sonnencreme nicht vergessen und endlich mal den Alltag im Rückspiegel verschwinden lassen. Aber egal ob Strandurlaub, Campingplatz oder Balkonien, ein kleiner Blick in die Sterne, der kann nicht schaden. Deshalb kommt jetzt das Urlaubshoroskop für Widder, Stier, Zwillinge, Krebs, Löwe und Jungfrau.
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2: Schon Zeit für Leib und Seele. Lieber schweigsame Wochen im Kloster, gesprächige Tage beim Fremdsprachenlernen, Faulenzen bis zum Wundliegen oder ein Aktivurlaub mit Folgeschäden. Welcher Urlaub darf's denn bitte sein? Höhenflüge buchen, tief hinabtauchen bis zum schmutzigen Grund. Und es gibt noch die Luxusvariante in Afrika. Man suche sich einfach das Passende aus.
1: Widder.
2: Rallye Paris-Dakar, Schrottplatz. Eben noch am Arbeitsplatz im Schlachthof, jetzt schon am Steuer seines Jeeps mit Ochsenfänger und Überrollbügel. Ein Widder verliert keine Zeit. Der Aktivurlauber prescht durch die Botanik, bis die Reifen glühen, wühlt sich siegreich durch Sand, Steine oder die Trümmer der Verlierer, aber leider überlebt der Wagen den Kampf nicht.
1: Stier.
2: Im weißen Rössel am Wolfgangsee. Behäbig auf der Sonnenterrasse herumlümmeln möchte der Stier, sich das Schlemmermenü einverleiben, den verwöhnungsbedürftigen Körper im Wellnessbereich suhlen und dazu den Blick über die herrliche Bergkulisse oder in Dirndl-Dekolletés schweifen lassen. Stiere erholen sich dort, wo die Zeit zwischen Kuhfladen stehen geblieben ist.
1: Zwillinge.
2: Fremdsprachliche Mundart. Ein Berufsschwätzer wie Finanzberater, der Zwilling wird sein Mundwerk auch im Urlaub nicht stilllegen. Im Gegenteil, er gönnt sich für diese schöne Zeit etwas ganz Spannendes. Einen Crashkurs in Französisch als Austauschschüler in der Normandie. Wenn die kontaktfreudige Zeit ausreicht, lernt er auch noch die Sprache.
1: Krebs.
2: Alles im Griff auf dem Mutterschiff. Im Kreise seiner Lieben möchte der Krebs den Familienurlaub verbringen und einen idyllischen Fluss will er auch. Weil die gute Seele nah am Wasser gebaut hat, mietet sie ein Hausboot für 3 Generationen. Auch der Ex-Partner, ein meerschwänziger Rattenclan und das schwangere Hauskaninchen sind mit von der Kahn-Partie.
1: Löwe.
2: Für kleine Königstiger. Zu Besuch bei den tierischen Verwandten in der Serengeti, Urlaub der Löwe in der Luxusklasse. Wenn er zur Fotosafari aufbricht, dann mit geschultem Personal, einem Stab an Wasser- und Kameraträgern, Palmblattwedlern, Fährtensuchern oder Sterneköchen. Ein Löwe will Spaß, Vergnügen, großartige Motive und eine vergoldete Klobrille im Hotel.
1: Jungfrau.
2: Stets zu Diensten. Alljährlich eine gute Tat zusätzlich zu der üblicherweise täglichen vollbringt der jungfräuliche Pfadfinder im Outdoor-Camp für Schwererziehbare. 3 Fliegen mit einer Klappe, ganz nach Jungfrauenart. Vergnügen durch zweckmäßige Nörgelei, Nutzen durch pädagogisch wertvolle Pflichterfüllung und Sparsamkeit durch freie Kost und Logis.
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0: Es geht nicht nur sommerlich, sondern urlaubstechnisch gleich bei uns weiter. Die übrigen 6 Sternzeichen für Waage, Skorpion, Schütze, Steinbock, Wassermann und Fische, die kommen gleich. 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

0: willkommen zurück zu unserem Urlaubshoroskop. Die erste Hälfte des Tierkreises weiß jetzt schon, wohin die Reise geht. Jetzt sind die übrigen Sternzeichen an der Reihe. Ob ihr am Meer entspannt, die Berge erobert oder einfach den heimischen Liegestuhl zur Wohlfühloase macht. Hier kommen sie, die Urlaubssterne für Waage, Skorpion, Schütze, Steinbock, Wassermann und Fische.
1: 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Waage.
2: Flitterwochen. Wagen verlieben sich alle Jahre wieder in die Zweisamkeit im Urlaub. Sie können endlich ohne konfliktverseuchte Alltagsstörungen ihre Harmoniesucht am Partner austoben, sich die Welt gemeinsam schönreden und die Knitterfalten der Beziehungsoberfläche glatt bügeln. Der Sand im Paargetriebe wird lächelnd unter die Luftmatratze gekehrt.
1: Skorpion.
2: Höhlentauchen. Es gibt immer eine noch hinterere Höhle, die ergründet werden will und den noch tieferen Höllenschlund, der eigentlich zu gefährlich ist. Je dunkler und beängstigender der Abgrund, desto höher ist der Erholungsfaktor für den Skorpion. Er will in die Teufelsschlucht hinabsteigen, auf dem brodelnden Vulkan zelten oder mit Haien schwimmen.
1: Schütze.
2: Globetrottel. Bis ans Ende der Welt will der Schütze und dann noch ein paar Schritte weiter, wenn der mal bloß nicht über die Erdkante purzelt. Er muss aber auch immer noch eins draufsetzen, höher, mehr und besser urlauben als die anderen. Schützen wachsen mit ihren Reiseerlebnissen und sind globusweit in der Fremde gern zu Hause.
1: Steinbock.
2: Mit Seil und Haken den Tod im Nacken. Die Karriereleiter vom Lehrling über den beamteten Sachbearbeiter zum Oberfinanzrat hat er schon erklommen. Im Urlaub ist ein anderer Gipfel dran. Mit karger Ausrüstung, Rucksack-Vespa und dem Ziel fest vor Augen plagt er sich Meter um Meter die Felswand hoch und kann das nachhaltige Vergnügen noch wochenlang in den Knochen spüren.
1: Wassermann.
2: Peterchens Mondfahrt. Wer etwas noch nie Dagewesenes erleben will, der braucht auf der Erde gar nicht mehr herumsuchen. Zu viel Verrücktes ist mittlerweile schon fast normal. Aber den Wassermann zieht es sowieso hinaus ins Weltall und er nimmt die nächste Rakete mit Kurs auf Mars oder Mond. Vielleicht bucht er auch den Überraschungsabschuss ins Blaue.
1: Fische.
2: Ich tauch dann mal ab. Einkehrtage in der Abtei, weit, weit weg von Beruf und Alltag, sind der Fische Urlaubstraum. Sie verbringen stille Stunden im nonnengepflegten Kräuter- und Arzneigarten beim Meditieren, fühlen sich in den heiligen Mauer dem Himmel näher als sonst und der klösterlich gebraute Likör entspannt göttlich.
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Lust auf einen ganz entspannten Sommerabend mit richtig guter Live-Musik hat, der sollte sich den kommenden Sonntag vormerken. Von 18 bis 20 Uhr steht auf der Open-Air-Bühne am Parkplatz vor der Burg das Duo Gentleman Jam auf der Bühne. Melanie Wissler und Arno Brechmann, sie sorgen mit zwei Stimmen und einer Gitarre für jede Menge Gefühl und echte Gänsehautmomente. Sie stand bereits beim Supertalent auf der Bühne und arbeitete mit Künstlern wie Boy George und Ricky Martin. Und er studierte Pop- und Jazzgesang in Arnheim und war schon mit Bobby McFerrin unterwegs. Gemeinsam versprechen sie uns einen stimmungsvollen Abend unter freiem Himmel. Und das Beste, Freikarten, die gibt es auf wassenberg-erleben.de. Schon heute sollte man sich den Schlemmermarkt Rhein-Maas vormerken. Vom 6. bis zum 9. August, bereits zum 32. Mal. Regionale Spezialitäten, internationale Küche, edle Weine, handwerklich gebraute Biere, leckere Desserts und viele neue gastronomische Angebote. Ein ganz besonderes Highlight, das ist die Verleihung der goldenen Schlemmerente an Food Creator Stefano Zarella. Dazu gibt es Walking Acts mit Live-Musik und kostenlose Stadtführung. Alle Infos zum Programm und den Öffnungszeiten findet ihr auf der Internetseite der Stadt Wassenberg unter wassenberg.de. Wem hier was fehlt, uns kann man schreiben, redaktion@novumfm.de.

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1: Mit Julia Fritz. Spanien hat sich nach 16 Jahren wieder den WM-Titel geholt. La Furia Roja besiegte Argentinien im Finale mit 1:0 nach Verlängerung. Den entscheidenden Treffer erzielte Ferran Torres in der 106. Minute. Für Superstar Lionel Messi, der mit 8 Toren und 4 Vorlagen überragend ins Turnier gegangen war, ist der Traum von der Titelverteidigung geplatzt. Bundeskanzler Merz will nach dem Rücktritt von Fraktionschef Spahn keine lange Hängepartie. Zusammen mit CSU-Chef Söder will er bald einen Vorschlag machen. Als Kandidat Nummer 1 gilt Kanzleramtschef Thorsten Frey. Auch CDU-Generalsekretär Lindemann, Innenminister Dobrindt und Gesundheitsministerin Barken werden gehandelt. In Italien ist bei einem Polizeieinsatz ein 43-jähriger Mann ums Leben gekommen. Laut Augenzeugen saßen sich zwei Polizisten längere Zeit auf ihn, während er am Boden lag und mehrfach um Hilfe rief. Ein Video der Szene kursiert in lokalen Medien. Der Mann marokkanischer Herkunft soll zuvor einen Wutanfall gehabt haben. Der Fall erinnert an den Tod des US-Amerikaners George Floyd. Der Weg für Jürgen Klopp als neuer Bundestrainer ist frei. Bei Magenta TV bestätigte er eine Einigung mit Red Bull. Sein bis 2029 laufender Vertrag beim Konzern sei kein Hindernis mehr. In den kommenden Tagen sollen letzte Vertragsdetails mit dem DFB geklärt werden.
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2: Heute im Norden und Osten wechselnd, im Nordosten auch stark bewölkt. Es regnet immer wieder mal. Im Nordosten sind auch kurze Gewitter drin. An der Nordsee scheint länger die Sonne. Im Westen und Süden sonnig, leicht bewölkt und trocken. Maxi-Werte 17 bis 24 Grad, im Süden bis 26 Grad.
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Schönen guten Morgen, hier die aktuellen Blitzer in und um Wassenberg. In Wegdagbeek auf der Prämienstraße. Ein weiterer in Oberbruch, Kranzes. Und der letzte steht in Kleingladbach auf der Wassenberger Straße. Wir wünschen euch eine gute Fahrt.

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1: Kurz nach 10. 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
1: Mit Julia Fritz. Seit dem gestrigen Abend kämpft die Feuerwehr gegen einen Großbrand im Industriegebiet Forst in Wassenberg. Auf der Industriestraße ist ein Industriekomplex mit mehreren Firmen in Brand geraten. Explodierende Druckgasbehälter erschwerten die Löscharbeiten. Ein Übergreifen auf benachbarte Betriebe konnte oder mit dem Aufwand verhindert werden. Im Einsatz waren zeitweise 172 Kräfte von Feuerwehren aus dem gesamten Kreis Heinsberg sowie niederländische Einheiten, THW und Rettungsdienst mit über 40 Fahrzeugen. Die Bevölkerung war zunächst aufgefordert, Fenster und Türen geschlossen zu halten. Die Warnung wurde inzwischen aufgehoben. Die Löscharbeiten dauern an und sollen sich voraussichtlich bis in den Nachmittag ziehen. Bei einem Verkehrsunfall in Zelfkant-Hillensberg sind am Freitagabend zwei Jugendliche schwer verletzt worden. Nach Angaben der Polizei stießen eine 16-jährige Rollerfahrerin und ihre 15-jährige Mitfahrerin im Kreuzungsbereich Bergstraße/Lahrstraße mit einem Auto zusammen. Beide wurden in Krankenhäuser gebracht, auch ein Rettungshubschrauber war im Einsatz. Die Polizei ermittelt zur Unfallursache. Markus Heuter bleibt Schiedsmann für den Bezirk Heinsberg 1 und stellvertretender Schiedsmann für den Bezirk Heinsberg 2. Der Haupt- und Finanzausschuss der Stadt hat ihn für eine weitere Amtszeit bis Ende März 2031 gewählt. Schiedspersonen vermitteln bei Streitigkeiten, etwa zwischen Nachbarn, und sollen helfen, gerichtliche Verfahren zu vermeiden.
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2: Bei uns in der Region heute wechselnd wolkig, teilweise Schauerwetter und Maxi-Werte um 20 Grad.
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1: Mit Julia Fritz. Spanien hat sich nach 16 Jahren wieder den WM-Titel geholt. La Furia Roja besiegte Argentinien im Finale mit 1:0 nach Verlängerung. Den entscheidenden Treffer erzielte Ferran Torres in der 106. Minute. Für Superstar Lionel Messi, der mit 8 Toren und 4 Vorlagen überragend ins Turnier gegangen war, ist der Traum von der Titelverteidigung geplatzt. Bundeskanzler Merz will nach dem Rücktritt von Fraktionschef Spahn keine lange Hängepartie. Zusammen mit CSU-Chef Söder will er bald einen Vorschlag machen. Als Kandidat Nummer 1 gilt Kanzleramtschef Thorsten Frey. Auch CDU-Generalsekretär Lindemann, Innenminister Dobrindt und Gesundheitsministerin Waken werden gehandelt. In Italien ist bei einem Polizeieinsatz ein 43-jähriger Mann ums Leben gekommen. Laut Augenzeugen saßen sich zwei Polizisten längere Zeit auf ihn, während er am Boden lag und mehrfach um Hilfe rief. Ein Video der Szene kursiert in lokalen Medien. Der Mann marokkanischer Herkunft soll zuvor einen Wutanfall gehabt haben. Der Fall erinnert an den Tod des US-Amerikaners George Floyd. Der Weg für Jürgen Klopp als neuer Bundestrainer ist frei. Bei Magenta TV bestätigte er eine Einigung mit Red Bull. Sein bis 2029 laufender Vertrag beim Konzern sei kein Hindernis mehr. In den kommenden Tagen sollen letzte Vertragsdetails mit dem DFB geklärt werden.
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2: Heute im Norden und Osten wechselnd, im Nordosten auch stark bewölkt. Es regnet immer wieder mal. Im Nordosten sind auch kurze Gewitter drin. An der Nordsee scheint länger die Sonne. Im Westen und Süden sonnig, leicht bewölkt und trocken. Maxiwerte 17 bis 24 Grad, im Süden bis 26 Grad.
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Ich denke, den kann man schon mal ausspielen. Hier ist Novum FM 97.1 und es ist ein neuer Tag. Neues Glück auf gute Musik hier bei uns. Gleich noch in der Stunde Olivia Rodrigo, Lil Nas X, Calvin Harris, Griff, Måneskin, The Rag & Bone Man ist noch da und die Pet Shop Boys stehen auch schon vor der Tür. Die kommen aber gleich nach dem jungen Herrn hier. Durch den Tag mit Novum FM auf der 97.1. Ja. Hat seinen guten Kumpel Rudy dazu geholt. Da ist mental ganz auf der Seite von ihm. Rudy Mantle und Ed Sheeran. Lay it all on me. Auf 97.1.

Bands Groove, das ist zu 98% Musik von Bruno Mars zusammen mit Anderson Park und Silk Sonic. Leave the Door Open. Und davor haben wir gehört, die alten Herren mittlerweile von den Pet Shop Boys zusammen mit Mark Almond und Soft Cell. Purple Zone hieß das Ganze in einem etwas ja, ausgedehnteren Mix, Herrschaften. Lil Nas X, ja, den kennen wir. Der war sehr erfolgreich mit Old Town Road. Und auch mit Montero.

Ja, das Ding war relativ erfolgreich damals. Lil Nas X und Montero und Olivia Rodrigo, die kennen wir mittlerweile auch mega erfolgreich. Und Driver's License, da ist sie erstmal aufgefallen bei uns. Und der Nachfolgetitel war der hier. Ja, ja. War auch so ein, ja, auf einmal war er da halt, ne?

Na, erkannt, ne? Ja, Måneskin und Damiano David an Front, der hat uns hier I Wanna Be Your Slave zum Besten gebracht. Und apropos Sklaven, nee, wenn ihr mal wissen wollt, wer hinter den Stimmen hier steckt, die ihr hier permanent hört, dann könnt ihr ganz mal unsere Seite besuchen, novumfm.de. Mich findet ihr dort immer noch nicht, seit über 2 Jahren, ich weiß auch nicht warum, ne? Und da kriegt ihr alles Wissenswerte, novumfm.de, was so den Sender betrifft, was die Leute betrifft, wer das alles ist, was wir alles machen und wo wir sind. Calvin Harris, Tom Grennan, By Your Side, jetzt auf 97.1.

Für den Rag & Bone Man ist das schon eine Up-Tempo-Nummer, ja, und ziemlich rockig gehalten. All You Ever Wanted auf 97.1 Novum FM. Davor gab es Musik von Griff, ja, wie Tür, Griff und Black Hole. Und das hört sich ein bisschen an wie Ava Max, ist es aber nicht. Es ist Griff und Black Hole gewesen. Und wenn wir an Pink denken, die kann so ziemlich alles singen. Die kann Balladen, die kann bisschen Rap, die kann Hip-Hop, die kann Pop, die kann alles. So ist es nämlich. All I Know So Far.

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1: Pink kann so ziemlich alles. Wenn wir an Crying at the Discotheque denken, dann kommt uns unweigerlich Alcazar in den Sinn. Das Original von Sheila B. Devotion, jetzt in der Neuauflage von keiner anderen als Sophie Alice Baxter auf 97.1 Novum FM.

Da hat man sich doch einfach mal einen Klassiker aus den 90ern geschnappt von André Tanneberger. 9 PM, Till I Come hieß der im Original und ist auch hier mit genannt. ATB zusammen mit Topic und A7S, Your Love, 9 PM hieß das Ganze dann. So, das war's für uns für heute. Vergoldet euren Tag schön und den Soundtrack dazu, den gibt's jetzt von Harry Styles, genannt Golden. Und wir hören uns die Tage wieder. Bleibt schön anständig. Ciao, tschüss.

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1: Mit Julia Fritz. In einem langen, zähen und torlosen Finale hat sich Spanien in New York gegen Argentinien durchgesetzt und ist neuer Fußball-Weltmeister. Erst in der 106. Minute der Verlängerung erlöste Ferran Torres die Spanier mit dem einzigen Tor zum 1:0. Spanien ist damit sowohl amtierender Europa- als auch Weltmeister, genau wie bereits nach dem ersten Titel 2010. Menschen in Deutschland haben im vergangenen Jahr deutlich mehr verdient als noch ein Jahr zuvor. Das sogenannte Medianentgelt für Vollzeitbeschäftigte stieg um 203 Euro auf 4.217 Euro brutto monatlich, wie die Bundesagentur für Arbeit mitteilte. Als Hauptgrund nennt die Agentur höhere Tarifabschlüsse. Arbeitnehmer waren im ersten Halbjahr seltener krank als im Vorjahr. Laut einer Auswertung der DAK Gesundheit waren Erwerbstätige im Schnitt 9,6 Tage arbeitsunfähig, nach 9,9 Tagen im ersten Halbjahr 2025. Häufigste Ursache für Fehlzeiten waren psychische Erkrankungen, während Atemwegserkrankungen deutlich zurückgingen. Elektroautos sind in den vergangenen 5 Jahren deutlich billiger geworden. Inflationsbereinigt sind die Listenpreise von 2020 bis 2025 um knapp ein Fünftel gesunken, wie eine Untersuchung des Fraunhofer-Instituts zeigt. Im gleichen Zeitraum stiegen die Preise für Verbrenner um 2%.
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2: Heute im Norden und Osten wechselnd, im Nordosten auch stark bewölkt. Es regnet immer wieder mal. Im Nordosten sind auch kurze Gewitter drin. An der Nordsee scheint länger die Sonne. Im Westen und Süden sonnig, leicht bewölkt und trocken. Maxiwerte 17 bis 24 Grad, im Süden bis 26 Grad.
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1: Mit Julia Fritz. In einem langen, zähen und torlosen Finale hat sich Spanien in New York gegen Argentinien durchgesetzt und ist neuer Fußball-Weltmeister. Erst in der 106. Minute der Verlängerung erlöste Ferran Torres die Spanier mit dem einzigen Tor zum 1:0. Spanien ist damit sowohl amtierender Europa- als auch Weltmeister, genau wie bereits nach dem ersten Titel 2010. Menschen in Deutschland haben im vergangenen Jahr deutlich mehr verdient als noch ein Jahr zuvor. Das sogenannte Medianentgelt für Vollzeitbeschäftigte stieg um 203 Euro auf 4.217 Euro brutto monatlich, wie die Bundesagentur für Arbeit mitteilte. Als Hauptgrund nennt die Agentur höhere Tarifabschlüsse. Arbeitnehmer waren im ersten Halbjahr seltener krank als im Vorjahr. Laut einer Auswertung der DAK Gesundheit waren Erwerbstätige im Schnitt 9,6 Tage arbeitsunfähig, nach 9,9 Tagen im ersten Halbjahr 2025. Häufigste Ursache für Fehlzeiten waren psychische Erkrankungen, während Atemwegserkrankungen deutlich zurückgingen. Elektroautos sind in den vergangenen 5 Jahren deutlich billiger geworden. Inflationsbereinigt sind die Listenpreise von 2020 bis 2025 um knapp ein Fünftel gesunken, wie eine Untersuchung des Fraunhofer-Instituts zeigt. Im gleichen Zeitraum stiegen die Preise für Verbrenner um 2%.
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2: Heute im Norden und Osten wechselnd, im Nordosten auch stark bewölkt. Es regnet immer wieder mal. Im Nordosten sind auch kurze Gewitter drin. An der Nordsee scheint länger die Sonne. Im Westen und Süden sonnig, leicht bewölkt und trocken. Maxiwerte 17 bis 24 Grad, im Süden bis 26 Grad.
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1: Mit Julia Fritz. Seit dem gestrigen Abend kämpft die Feuerwehr gegen einen Großbrand im Industriegebiet Forst in Wassenberg. Auf der Industriestraße ist ein Industriekomplex mit mehreren Firmen in Brand geraten. Explodierende Druckgasbehälter erschwerten die Löscharbeiten. Ein Übergreifen auf benachbarte Betriebe konnte oder mit dem Aufwand verhindert werden. Im Einsatz waren zeitweise 172 Kräfte von Feuerwehren aus dem gesamten Kreis Heinsberg sowie niederländische Einheiten, THW und Rettungsdienst mit über 40 Fahrzeugen. Die Bevölkerung war zunächst aufgefordert, Fenster und Türen geschlossen zu halten. Die Warnung wurde inzwischen aufgehoben. Die Löscharbeiten dauern an und sollen sich voraussichtlich bis in den Nachmittag ziehen. Bei einem Verkehrsunfall in Zelfkant-Hillensberg sind am Freitagabend zwei Jugendliche schwer verletzt worden. Nach Angaben der Polizei stießen eine 16-jährige Rollerfahrerin und ihre 15-jährige Mitfahrerin im Kreuzungsbereich Bergstraße/Lahrstraße mit einem Auto zusammen. Beide wurden in Krankenhäuser gebracht, auch ein Rettungshubschrauber war im Einsatz. Die Polizei ermittelt zur Unfallursache. Markus Heuter bleibt Schiedsmann für den Bezirk Heinsberg 1 und stellvertretender Schiedsmann für den Bezirk Heinsberg 2. Der Haupt- und Finanzausschuss der Stadt hat ihn für eine weitere Amtszeit bis Ende März 2031 gewählt. Schiedspersonen vermitteln bei Streitigkeiten, etwa zwischen Nachbarn, und sollen helfen, gerichtliche Verfahren zu vermeiden.
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2: Bei uns in der Region heute wechselnd wolkig, teilweise Schauerwetter und Maxi-Werte um 20 Grad.
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1: Mit Julia Fritz. Nur wenige Familien rufen staatliche Leistungen aus dem Bildungs- und Teilhabepaket ab. Laut Bertelsmann-Stiftung erhalten nur rund 18% der 6- bis 14-Jährigen und 12% der 15- bis 17-Jährigen Geld aus dem Paket. Hauptgrund sind bürokratische Hürden wie komplexe Antragsformulare. Die Unionsfraktion im Bundestag entscheidet nächste Woche über die Nachfolge von Jens Spahn an der Fraktionsspitze. Wie die Deutsche Presseagentur aus Präsidiumskreisen erfuhr, hat Bundeskanzler Merz eine Sondersitzung für den 29. Juli angekündigt. Spahn hatte den Fraktionsvorsitz wegen der Debatte um seine Leihmutterschaft in den USA niedergelegt. Immer mehr Menschen in Deutschland widerrufen ihre Kriegsdienstverweigerung. Im ersten Halbjahr gingen bereits über 400 Widerrufe ein. Hochgerechnet aufs Gesamtjahr wäre das ein Rekord. Das geht aus Angaben des zuständigen Bundesamtes hervor. Das spanische WM-Team ist am Mittag in Madrid gelandet. Die Behörden erwarten bis zu 1 Million Menschen bei der Siegesfeier im Stadtzentrum. Spanien hatte das Finale gegen Argentinien mit 1:0 nach Verlängerung gewonnen. Ferran Torres erzielte den Siegtreffer in der 106. Minute. Es ist nach 2010 der zweite WM-Titel für Spanien, das damit gleichzeitig Welt- und Europameister ist.
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2: Heute im Norden und Osten wechselnd, im Nordosten auch stark bewölkt. Es regnet immer wieder mal. Im Nordosten sind auch kurze Gewitter drin. An der Nordsee scheint länger die Sonne. Im Westen und Süden sonnig, leicht bewölkt und trocken. Maxiwerte 17 bis 24 Grad, im Süden bis 26 Grad.
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1: Mit Julia Fritz. Nur wenige Familien rufen staatliche Leistungen aus dem Bildungs- und Teilhabepaket ab. Laut Bertelsmann-Stiftung erhalten nur rund 18% der 6- bis 14-Jährigen und 12% der 15- bis 17-Jährigen Geld aus dem Paket. Hauptgrund sind bürokratische Hürden wie komplexe Antragsformulare. Die Unionsfraktion im Bundestag entscheidet nächste Woche über die Nachfolge von Jens Spahn an der Fraktionsspitze. Wie die Deutsche Presseagentur aus Präsidiumskreisen erfuhr, hat Bundeskanzler Merz eine Sondersitzung für den 29. Juli angekündigt. Spahn hatte den Fraktionsvorsitz wegen der Debatte um seine Leihmutterschaft in den USA niedergelegt. Immer mehr Menschen in Deutschland widerrufen ihre Kriegsdienstverweigerung. Im ersten Halbjahr gingen bereits über 400 Widerrufe ein. Hochgerechnet aufs Gesamtjahr wäre das ein Rekord. Das geht aus Angaben des zuständigen Bundesamtes hervor. Das spanische WM-Team ist am Mittag in Madrid gelandet. Die Behörden erwarten bis zu 1 Million Menschen bei der Siegesfeier im Stadtzentrum. Spanien hatte das Finale gegen Argentinien mit 1:0 nach Verlängerung gewonnen. Ferran Torres erzielte den Siegtreffer in der 106. Minute. Es ist nach 2010 der zweite WM-Titel für Spanien, das damit gleichzeitig Welt- und Europameister ist.
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2: In der Nacht im Norden und Osten wolkig, von der Oder bis zum Erzgebirge noch ein paar Schauer, die ziehen aber langsam ab. Ansonsten gering bewölkt oder klar und trocken, 13 bis 16 Grad, an den Küsten um 15. Tagsüber dann viele Wolken, vor allem im Nordosten und Südwesten viel Sonne. Und von der Lausitz bis nach Nordbayern wolkig, aber auch dort trocken. An den Alpen kann es ein paar Schauer geben, 19 bis 24, im Südwesten 24 bis 27 Grad.
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1: Mit Julia Fritz. Zur Miete wohnen wird in Deutschland immer teurer. Laut dem Institut der Deutschen Wirtschaft lagen die Angebotsmieten im zweiten Quartal bundesweit um 4% höher als im Vorjahreszeitraum. Besonders stark stiegen die Preise in Köln und Hamburg. Gleichzeitig gab es vielerorts deutlich weniger Inserate. Die Zahl der Kriegsdienstverweigerer steigt. Aber auch immer mehr Menschen widerrufen ihre Verweigerung und erklären sich bereit für die Bundeswehr. Im ersten Halbjahr gab es laut Bundesamt gut 400 Widerrufe. Hochgerechnet aufs Gesamtjahr ist mit einem Rekord zu rechnen. Die Bundesregierung will mit der Attestpflicht ab dem ersten Krankheitstag den Krankenstand senken. Doch eine neue DRK-Auswertung zeigt, er geht ohnehin schon zurück. Im ersten Halbjahr waren Erwerbstätige im Schnitt 9,6 Tage krankgeschrieben, 0,3 Tage weniger als im Vorjahreszeitraum. Häufigster Grund für Fehlzeiten waren psychische Erkrankungen. Die Erdbeerernte in Deutschland war in diesem Jahr so schlecht wie seit über 3 Jahrzehnten nicht mehr. Laut Statistischem Bundesamt wurden rund 71.000 Tonnen geerntet, knapp 11% weniger als 2025. Zuletzt gab es 1995 noch weniger Erdbeeren. Als Grund werden immer kleiner werdende Anbauflächen genannt. Das WM-Finale zwischen Spanien und Argentinien hat im ZDF einen Quotenbestwert erreicht. Im Schnitt verfolgten rund 17,4 Millionen Menschen das Spiel. Die meistgesehene Übertragung ohne deutsche Beteiligung überhaupt. Nicht mitgezählt sind Zuschauer in der Mediathek und bei Magenta TV. Spanien gewann das Finale mit 1:0 nach Verlängerung.
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2: In der Nacht im Norden und Osten wolkig, von der Oder bis zum Erzgebirge noch ein paar Schauer, die ziehen aber langsam ab. Ansonsten gering bewölkt oder klar und trocken, 13 bis 16 Grad, an den Küsten um 15. Tagsüber dann viele Wolken, vor allem im Nordosten und Südwesten viel Sonne und von der Lausitz bis nach Nordbayern wolkig, aber auch dort trocken. An den Alpen kann es ein paar Schauer geben, 19 bis 24, im Südwesten 24 bis 27 Grad.
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1: Mit Julia Fritz. Eine Lagerhalle im Wassenberger Gewerbegebiet ist am Sonntagabend in Brand geraten. Während der Löscharbeiten kam es zu mehreren Explosionen. Die Feuerwehr war mit zahlreichen Kräften aus der Region sowie aus den Niederlanden im Einsatz. Das Feuer ist inzwischen unter Kontrolle, die Nachlöscharbeiten dauern jedoch an. Über die Warn-App Nina wurde die Bevölkerung informiert. Eva Korsten ist neue Direktorin der Franziskusschule. Die langjährige Lehrerin war bereits 11 Jahre an der Schule tätig und gehörte dem erweiterten Schulleitungsteam an. Nach Angaben der Stadt bringt sie umfangreiche Erfahrungen in der Schulentwicklung und Organisation mit. Die Besetzung der Schulleitung aus den eigenen Reihen soll für Kontinuität sorgen. Kinder und Jugendliche aus Familien mit Grundsicherung nehmen in Nordrhein-Westfalen Leistungen aus dem Bildungs- und Teilhabepaket häufiger in Anspruch als im Bundesdurchschnitt. Das geht aus einer Analyse der Bertelsmann-Stiftung hervor. Demnach werden vor allem Zuschüsse für den Schulbedarf sowie für Sport, Kultur und andere Freizeitangebote überdurchschnittlich oft genutzt. Die Stiftung weist jedoch darauf hin, dass bundesweit weiterhin viele Anspruchsberechtigte die Leistungen nicht in Anspruch nehmen.
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2: Bei uns in der Region in der Nacht wolkig bis gering bewölkt und trocken. Hier und da Nebel, Werte um 10 Grad. Tagsüber heiter bis wolkig, trocken. Hier und da ein geringes Schauerrisiko. Maxi-Werte um 22 Grad.
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1: Mit Julia Fritz. Zur Miete wohnen wird in Deutschland immer teurer. Laut dem Institut der Deutschen Wirtschaft lagen die Angebotsmieten im zweiten Quartal bundesweit um 4% höher als im Vorjahreszeitraum. Besonders stark stiegen die Preise in Köln und Hamburg. Gleichzeitig gab es vielerorts deutlich weniger Inserate. Die Zahl der Kriegsdienstverweigerer steigt. Aber auch immer mehr Menschen widerrufen ihre Verweigerung und erklären sich bereit für die Bundeswehr. Im ersten Halbjahr gab es laut Bundesamt gut 400 Widerrufe. Hochgerechnet aufs Gesamtjahr ist mit einem Rekord zu rechnen. Die Bundesregierung will mit der Attestpflicht ab dem ersten Krankheitstag den Krankenstand senken. Doch eine neue DRK-Auswertung zeigt, er geht ohnehin schon zurück. Im ersten Halbjahr waren Erwerbstätige im Schnitt 9,6 Tage krankgeschrieben, 0,3 Tage weniger als im Vorjahreszeitraum. Häufigster Grund für Fehlzeiten waren psychische Erkrankungen. Die Erdbeerernte in Deutschland war in diesem Jahr so schlecht wie seit über 3 Jahrzehnten nicht mehr. Laut Statistischem Bundesamt wurden rund 71.000 Tonnen geerntet, knapp 11% weniger als 2025. Zuletzt gab es 1995 noch weniger Erdbeeren. Als Grund werden immer kleiner werdende Anbauflächen genannt. Das WM-Finale zwischen Spanien und Argentinien hat im ZDF einen Quotenbestwert erreicht. Im Schnitt verfolgten rund 17,4 Millionen Menschen das Spiel. Die meistgesehene Übertragung ohne deutsche Beteiligung überhaupt. Nicht mitgezählt sind Zuschauer in der Mediathek und bei Magenta TV. Spanien gewann das Finale mit 1:0 nach Verlängerung.
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2: In der Nacht im Norden und Osten wolkig, von der Oder bis zum Erzgebirge noch ein paar Schauer, die ziehen aber langsam ab. Ansonsten gering bewölkt oder klar und trocken, 13 bis 16 Grad, an den Küsten um 15. Tagsüber dann viele Wolken, vor allem im Nordosten und Südwesten viel Sonne. Und von der Lausitz bis nach Nordbayern wolkig, aber auch dort trocken. An den Alpen kann es ein paar Schauer geben, 19 bis 24, im Südwesten 24 bis 27 Grad.
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Manchmal reicht ein einziges Tor, um Geschichte zu schreiben. Und manchmal reicht schon der Blick aus dem Fenster, um zu merken, heute spielt sogar das Wetter mit. Schön, dass ihr da seid. 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Spanien hat sich gestern Abend die Fußball-Weltmeisterschaft gesichert. In einem überraschend einseitigen Finale musste ausgerechnet die Verlängerung für die Entscheidung sorgen. Am Ende hieß es 1:0 für die Spanier. Messi und Argentinien erschreckend blass. Und am Ende blieb vom Traum vom nächsten WM-Titel nur der Abpfiff. Wir sind in Ferienlaune, in Sommerlaune, auch wenn heute keine 32 Grad werden, das muss auch nicht sein. Angenehm frisch, 22 bis 24 Grad, also genau die Temperaturen, bei denen man nicht schon mal ein Brötchen holen in Schwitzen kommt. Na dann, auf geht's!

0: Der schonungslose Blick in den kleinen Kalender verrät es uns.
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0: Heute ist der Tag des Dauerlutschers. Kaum eine Süßigkeit hält so lange durch. Während Schokolade schon auf dem Weg von der Kasse zum Auto verschwunden ist, begleitet so ein Dauerlutscher ein Gefühl durch den halben Tag. Früher waren sie der heimliche Star am Kiosk. Heute sorgen sie eher für nostalgische Momente. Und das ist vielleicht die Botschaft. Man muss nicht immer alles im Eiltempo erledigen. Manche Dinge darf man auch einfach mal etwas länger genießen. In diesem Sinne, lasst euch den Tag schmecken. Ganz egal, ob mit oder ohne Dauerlutscher.
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0: Dauerlutscher? Moment, sagt man nicht ganz einfach Lolli?

0: Lollipop.
1: Man mag es kaum glauben, die Sommerferien in Nordrhein-Westfalen, sie sind gestartet. Für viele heißt das jetzt Koffer packen, Sonnencreme nicht vergessen und endlich mal den Alltag im Rückspiegel verschwinden lassen. Aber egal ob Strandurlaub, Campingplatz oder Balkonien, ein kleiner Blick in die Sterne, der kann nicht schaden. Deshalb kommt jetzt das Urlaubshoroskop für Widder, Stier, Zwillinge, Krebs, Löwe und Jungfrau.
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3: Schon Zeit für Leib und Seele. Lieber schweigsame Wochen im Kloster, gesprächige Tage beim Fremdsprachenlernen, Faulenzen bis zum Wundliegen oder ein Aktivurlaub mit Folgeschäden. Welcher Urlaub darf's denn bitte sein? Höhenflüge buchen, tief hinabtauchen bis zum schmutzigen Grund und es gibt noch die Luxusvariante in Afrika. Man suche sich einfach das Passende aus.
2: Widder.
3: Rallye Paris-Dakar, Schrottplatz. Eben noch am Arbeitsplatz im Schlachthof, jetzt schon am Steuer seines Jeeps mit Ochsenfänger und Überrollbügel. Ein Widder verliert keine Zeit. Der Aktivurlauber prescht durch die Botanik, bis die Reifen glühen, wühlt sich siegreich durch Sand, Steine oder die Trümmer der Verlierer, aber leider überlebt der Wagen den Kampf nicht.
2: Stier.
3: Im weißen Rössel am Wolfgangsee. Behäbig auf der Sonnenterrasse herumlümmeln, möchte der Stier sich das Schlemmermenü einverleiben, den verwöhnungsbedürftigen Körper im Wellnessbereich suhlen und dazu den Blick über die herrliche Bergkulisse oder in Dirndl-Dekolletés schweifen lassen. Stiere erholen sich dort, wo die Zeit zwischen Kuhfladen stehen geblieben ist.
2: Zwillinge.
3: Fremdsprachliche Mundart. Ein Berufsschwätzer wie Finanzberater, der Zwilling wird sein Mundwerk auch im Urlaub nicht stilllegen. Im Gegenteil, er gönnt sich für diese schöne Zeit etwas ganz Spannendes. Einen Crashkurs in Französisch als Austauschschüler in der Normandie. Wenn die kontaktfreudige Zeit ausreicht, lernt er auch noch die Sprache.
2: Krebs.
3: Alles im Griff auf dem Mutterschiff. Im Kreise seiner Lieben möchte der Krebs den Familienurlaub verbringen und einen idyllischen Fluss will er auch. Weil die gute Seele nah am Wasser gebaut hat, mietet sie ein Hausboot für 3 Generationen. Auch der Ex-Partner, ein mehrschwänziger Rattenclan und das schwangere Hauskaninchen sind mit von der Kahn-Partie.
2: Löwe.
3: Für kleine Königstiger. Zu Besuch bei den tierischen Verwandten in der Serengeti urlaubt der Löwe in der Luxusklasse. Wenn er zur Fotosafari aufbricht, dann mit geschultem Personal, einem Stab an Wasser- und Kameraträgern, Palmblattwedlern, Fährtensuchern oder Sterneköchen. Ein Löwe will Spaß, Vergnügen, großartige Motive und eine vergoldete Klobrille im Hotel.
2: Jungfrau.
3: Stets zu Diensten. Alljährlich eine gute Tat zusätzlich zu der üblicherweise täglichen vollbringt der jungfräuliche Pfadfinder im Outdoor-Camp für Schwererziehbare. 3 Fliegen mit einer Klappe ganz nach Jungfrauenart. Vergnügen durch zweckmäßige Nörgelei, Nutzen durch pädagogisch wertvolle Pflichterfüllung und Sparsamkeit durch freie Kost und Logis.
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1: Es geht nicht nur sommerlich, sondern urlaubstechnisch gleich bei uns weiter. Die übrigen 6 Sternzeichen für Waage, Skorpion, Schütze, Steinbock, Wassermann und Fische, die kommen gleich.
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0: willkommen zurück zu unserem Urlaubshoroskop. Die erste Hälfte des Tierkreises weiß jetzt schon, wohin die Reise geht. Jetzt sind die übrigen Sternzeichen an der Reihe. Ob ihr am Meer entspannt, die Berge erobert oder einfach den heimischen Liegestuhl zur Wohlfühloase macht. Hier kommen sie, die Urlaubssterne für Waage, Skorpion, Schütze, Steinbock, Wassermann und Fische.
1: 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Waage.
2: Flitterwochen. Wagen verlieben sich alle Jahre wieder in die Zweisamkeit im Urlaub. Sie können endlich ohne konfliktverseuchte Alltagsstörungen ihre Harmoniesucht am Partner austoben, sich die Welt gemeinsam schönreden und die Knitterfalten der Beziehungsoberfläche glatt bügeln. Der Sand im Paargetriebe wird lächelnd unter die Luftmatratze gekehrt.
1: Skorpion.
2: Höhlentauchen. Es gibt immer eine noch hinterere Höhle, die ergründet werden will und den noch tieferen Höllenschlund, der eigentlich zu gefährlich ist. Je dunkler und beängstigender der Abgrund, desto höher ist der Erholungsfaktor für den Skorpion. Er will in die Teufelsschlucht hinabsteigen, auf dem brodelnden Vulkan zelten oder mit Haien schwimmen.
1: Schütze.
2: Globetrottel. Bis ans Ende der Welt will der Schütze und dann noch ein paar Schritte weiter, wenn der mal bloß nicht über die Erdkante purzelt. Er muss aber auch immer noch eins draufsetzen, höher, mehr und besser urlauben als die anderen. Schützen wachsen mit ihren Reiseerlebnissen und sind globusweit in der Fremde gern zu Hause.
1: Steinbock.
2: Mit Seil und Haken den Tod im Nacken. Die Karriereleiter vom Lehrling über den beamteten Sachbearbeiter zum Oberfinanzrat hat er schon erklommen. Im Urlaub ist ein anderer Gipfel dran. Mit karger Ausrüstung, Rucksack-Vespa und dem Ziel fest vor Augen plagt er sich Meter um Meter die Felswand hoch und kann das nachhaltige Vergnügen noch wochenlang in den Knochen spüren.
1: Wassermann.
2: Peterchens Mondfahrt. Wer etwas noch nie Dagewesenes erleben will, der braucht auf der Erde gar nicht mehr herumsuchen. Zu viel Verrücktes ist mittlerweile schon fast normal. Aber den Wassermann zieht es sowieso hinaus ins Weltall und er nimmt die nächste Rakete mit Kurs auf Mars oder Mond. Vielleicht bucht er auch den Überraschungsabschuss ins Blaue.
1: Fische.
2: Ich tauch dann mal ab. Einkehrtage in der Abtei weit, weit weg von Beruf und Alltag sind der Fische Urlaubstraum. Sie verbringen stille Stunden im nonnengepflegten Kräuter- und Arzneigarten beim Meditieren, fühlen sich in den heiligen Mauer dem Himmel näher als sonst und der klösterlich gebraute Likör entspannt göttlich.
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Lust auf einen ganz entspannten Sommerabend mit richtig guter Live-Musik hat, der sollte sich den kommenden Sonntag vormerken. Von 18 bis 20 Uhr steht auf der Open-Air-Bühne am Parkplatz vor der Burg das Duo Gentleman Jam auf der Bühne. Melanie Wissler und Arno Brechmann, sie sorgen mit zwei Stimmen und einer Gitarre für jede Menge Gefühl und echte Gänsehautmomente. Sie stand bereits beim Supertalent auf der Bühne und arbeitete mit Künstlern wie Boy George und Ricky Martin. Und er studierte Pop- und Jazzgesang in Arnheim und war schon mit Bobby McFerrin unterwegs. Gemeinsam versprechen sie uns einen stimmungsvollen Abend unter freiem Himmel. Und das Beste, Freikarten, die gibt es auf wassenberg-erleben.de. Schon heute sollte man sich den Schlemmermarkt Rhein-Maas vormerken. Vom 6. bis zum 9. August, bereits zum 32. Mal. Regionale Spezialitäten, internationale Küche, edle Weine, handwerklich gebraute Biere, leckere Desserts und viele neue gastronomische Angebote. Ein ganz besonderes Highlight, das ist die Verleihung der goldenen Schlemmerente an Food Creator Stefano Zarella. Dazu gibt es Walking Acts mit Live-Musik und kostenlose Stadtführung. Alle Infos zum Programm und den Öffnungszeiten findet ihr auf der Internetseite der Stadt Wassenberg unter wassenberg.de. Wem hier was fehlt, uns kann man schreiben, redaktion@novumfm.de.

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1: Mit Julia Fritz. Nur wenige Familien rufen staatliche Leistungen aus dem Bildungs- und Teilhabepaket ab. Laut Bertelsmann-Stiftung erhalten nur rund 18% der 6- bis 14-Jährigen und 12% der 15- bis 17-Jährigen Geld aus dem Paket. Hauptgrund sind bürokratische Hürden wie komplexe Antragsformulare. Die Unionsfraktion im Bundestag entscheidet nächste Woche über die Nachfolge von Jens Spahn an der Fraktionsspitze. Wie die Deutsche Presseagentur aus Präsidiumskreisen erfuhr, hat Bundeskanzler Merz eine Sondersitzung für den 29. Juli angekündigt. Spahn hatte den Fraktionsvorsitz wegen der Debatte um seine Leihmutterschaft in den USA niedergelegt. Immer mehr Menschen in Deutschland widerrufen ihre Kriegsdienstverweigerung. Im ersten Halbjahr gingen bereits über 400 Widerrufe ein. Hochgerechnet aufs Gesamtjahr wäre das ein Rekord. Das geht aus Angaben des zuständigen Bundesamtes hervor. Das spanische WM-Team ist am Mittag in Madrid gelandet. Die Behörden erwarten bis zu 1 Million Menschen bei der Siegesfeier im Stadtzentrum. Spanien hatte das Finale gegen Argentinien mit 1:0 nach Verlängerung gewonnen. Ferran Torres erzielte den Siegtreffer in der 106. Minute. Es ist nach 2010 der zweite WM-Titel für Spanien, das damit gleichzeitig Welt- und Europameister ist.
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2: In der Nacht im Norden und Osten wolkig, von der Oder bis zum Erzgebirge noch ein paar Schauer, die ziehen aber langsam ab, ansonsten gering bewölkt oder klar und trocken, 13 bis 16 Grad, an den Küsten um 15. Tagsüber dann viele Wolken, vor allem im Nordosten und Südwesten viel Sonne und von der Lausitz bis nach Nordbayern wolkig, aber auch dort trocken, an den Alpen kann es ein paar Schauer geben, 19 bis 24, im Südwesten 24 bis 27 Grad.
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1: Und damit hallo und herzlich willkommen zur 1210. Ausgabe der Happy Days mit neuen Hits von gestern. Ja, in den nächsten zwei Stunden, da hören wir wieder Titel, die in genau dieser Kalenderwoche im Laufe der letzten rund 40 Jahre in die deutschen Singlecharts eingestiegen sind. Wir hören Titel, die sich nur in den britischen Singlecharts platzieren konnten, sowie Nummer 1 Hits aus aller Herren Länder. Und wer ist heute alles dabei? Das verrät uns Ted.
2: Hallo, heute hören wir unter anderem neue Hits von Paula Abdul, Michael Jackson und Nickelback, britische Hits von Donna Summer, Jeffrey Osborne und Spandau Ballet und Nummer 1 Hits aus Kanada, Neuseeland und England.
1: Tja, die erste Formation heute aus Amerika, die Gruppe Toto, wird ihren zweiten Verkaufshit aus den deutschen Singlecharts und das war ein Neuzugang im Juli des Jahres 1982. Das war der Hit Rosanna. Und weiter geht's mit den Bengals. Die stammen aus Los Angeles. Und wir hören von ihnen ihren siebten Verkaufshit Bones. Der war noch im Juli des Jahres 1989. Die Nachfolgesingle zu Eternal Flame. Hier ist der Hit, der heißt Be With You.

0: Das war ihr erster Hit in den deutschen Singlecharts und das war ein Neuzugang im Juli des Jahres 1990. Das war die große Bonnie Raitt und das war der Hit Nick of Time.
1: Bonnie Raitt war 40 Jahre alt, sie stammt aus Burbank in Kalifornien. Sie ist Country-Sängerin. Bekannt wurde sie 1987, als sie zusammen Katie Lang und Jennifer Warnes den Background-Chor für eine Fernsehshow von Roy Orbison bildete. Nick of Time war ihr erster Hit bei uns und erreichte 1990 Platz 73.

war ihr erster Hit in den deutschen Single-Charts seit fast 5 Jahren und der erste im neuen Jahrtausend. Insgesamt Hit Nummer 21 für die große Kylie Minogue und der Hit heißt Spinning Around. Und dies Jahr Hit Nummer 4 in Deutschland für den großen Nico Santos. Der war neu im Juli 2018 und der Hit ist Safe.

Das war sein 14. Verkaufs-Solo-Hit in den deutschen Single-Charts und er war dann im Juli des Jahres 1992. Das war der große George Michael und der war Too Funky. Und sie hier ist die große Paula Abdul. Für sie ihr 7. Hit bei uns, der war noch im Juli des Jahres 92 und er wirft die Frage auf: Will you marry me?

0: Der Name dieser Dame hier ist Mabel und dies hier war ihr zweiter Hit in den deutschen Singlecharts. Der war nur im Juli des Jahres 2019 und der Hit heißt Mad Love.
1: Mabel McVie war 23 Jahre alt. Sie ist die Tochter der Sängerin Nene Cherry. Zunächst veröffentlichte sie 2015 eigene Musik auf der Internetplattform Soundcloud und 2017 erschien ihre erste Single. 2019 hatte sie ihren ersten und größten Hit in den deutschen Charts, Don't Call Me Up, eine Nummer 10. Im selben Jahr erreichte Mad Love Platz 54.

Eines der Klassiker der 80er Jahre und der erste und größte Hit in den deutschen Singlecharts für die Supergruppe mit dem Namen Asia. Es war Neuzugang im Juli jenes Jahres und das war der Hit, der heißt Heat of the Moment. Tja, es gibt eine Regel, die besagt, der dritte Hit muss eine Ballade sein. Das gilt auch für diese Dame hier. Die große Taylor Dane. Erster Hit, Tell It to My Heart. Ihr zweiter, Prove Your Love. Und dies hier, die erste Ballade, neu im Juli des Jahres 88. Hier ist Taylor Dane und Date, I'll Always Love You.

Ihr dritter Hit in den deutschen Single-Charts war unwiderstehlich und deswegen war es der Neuzugang im Juli des Jahres 2001. Das waren die Größe Jessica Simpson und Irresistible. Und diese Hit Nummer 16 bei uns für die Gruppe Nickelback. Der Hit von 9. Juli des Jahres 2010 und der handelt von This Afternoon.

0: Das war ihr erster Hit in den deutschen Single Charts und der war neu im Juli des Jahres 1984. Das war die große Hazel Dean und der Hit heißt Searchin'.
1: Hazel Dean war 27 Jahre alt, sie stammt aus Chelmsford in England. Ihre erste Single erschien 1975. 1976 und 1984 bewarb sie sich erfolglos als britische Kandidatin beim Eurovision Song Contest. 1983 erschien ihre Single Searchin', die 1984 Platz 6 der britischen Charts erreichte. Im selben Jahr wurde sie zur High Energy Künstlerin des Jahres gewählt. Der Titel war auch ihr erster Hit bei uns und erreichte 1984 Platz 38 der deutschen Charts.

war die 8. Single und der 8. der neuen Hits in den deutschen Singlecharts aus dem Album Dangerous von dem großen Michael Jackson. Die Single war neu im Juli des Jahres 1993 und sie trägt den Titel Will You Be There? Tja, und dies hier ist die große Mariah Carey. Das war die Nachfolgesingle zu ihrem großen Nummer 1-Hit Without You. Der Hit war neu im Juli des Jahres 1994 und das Werk trägt den Titel Anytime You Need.

Dies hier ist die 1210. Ausgabe der Happy Days mit neuen Hits von gestern. Und an dieser Stelle des Programms, da hören wir Top 20 Hits aus dem Vereinten Königreich, die es nie in die deutschen Verkaufscharts gebracht haben. Chart los ist heute mit dem vierten und zu dem Zeitpunkt auch größten Hit in den Singlecharts in England für das Spandau Ballet. Ein Neuzugang im Juli des Jahres 1981, das war der Hit Chart Number 1, Klammer auf, I Don't Need This Pressure On, Klammer zu. Und dies Jahr der 12. Top 20 Hit in England für die große Donna Summer. Der Hit war neu im Juli des Jahres 82 und er heißt Love Is In Control, Klammer auf, Finger On The Trigger, Klammer zu.

0: Das war ihr 7. Hit in den Singlecharts in England, aber der erste, der die ersten 20 erreichte. Der Hit war nur im Juli des Jahres 1983. Das waren The Cure und das war der Hit The Walk.
1: The Cure veröffentlichte ihre Single The Walk 1983. Zu diesem Zeitpunkt bestand die Band nur aus den beiden Gründungsmitgliedern Robert Smith und Lol Tolhurst. Sie sagten, es sei das erste Mal gewesen, dass sie mit einem richtigen Produzenten zusammengearbeitet hätten. Er konnte die Instrumente natürlicher klingen lassen als bei ihren früheren Aufnahmen. Der Titel erreichte Platz 12 der britischen Charts.

Ihre erste Single und ihr einziger Top 20 Hit in den Singlecharts in England war noch im Juli des Jahres 1983. Das waren die Lotus Eaters und das war der Hit The First Picture of You. Tja, und diese Single hier erschien bereits in England im Februar des Jahres 83, aber erst im Juli des Jahres 84 erreichte sie die Charts. Auf dem Weg zu Nummer 11. Hier ist Jeffrey Osborne und er gelangte in die Charts on the Wings of Love. 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

Dies hier ist die Stelle des Programms, an der wir auf Spitzenreiter aus aller Herren Länder schauen. Und los ist heute mit der Nummer 1 aus England für 2 Wochen im Juli des Jahres 1991. Das war Jason Donovan und das war sein Hit aus dem Musical Joseph and the Amazing Technicolor Dreamcoat. Und der Hit heißt Any Dream Will Do. Tja, und dies hier die Nummer 1 aus Kanada für eine Woche im Juli 92. Hier sind Wilson Phillips und der Hit You Won't See Me Cry.

0: Spitzenreiter in den Singlecharts in Belgien für insgesamt 4 Wochen im Juni und Juli des Jahres 1993. Das war Eros Ramazzotti und der Hit Cose della Vita.
1: 1993 erschien das 5. Studioalbum von Eros Ramazzotti, Tutte Storie. Und darauf enthalten war auch sein Hit Cose della Vita. Geschrieben hat er den Titel selbst gemeinsam mit seinem Produzenten Piero Cassano. Die Kritiker lobten den Titel, er sei die schönste Ballade des Jahres und die Gitarre klinge nach Spaghetti-Western. Er erreichte die 1 der Charts in Belgien.

4 Wochen auf der Nummer 1 in der Singleparade in Kanada, und zwar zwischen Juli und September des Jahres 1994. Das waren Wet Wet Wet und das war ihre Version des alten Hits der Drops, nämlich Love is All Around. Und das Ganze natürlich auch zu hören in dem Film 4 Hochzeiten und ein Todesfall. Und in den Singlecharts in England befand sich der Titel für 15 solide Wochen auf der Nummer 1. Und diese Musik aus dem Album Crazy, Sexy, Cool von TLC. Und das war die Nummer 1 in den Singlecharts in den USA und in der Schweiz in genau dieser Woche im Laufe des Jahres 95. Wir sind TLC. Und hier ist der Hit, der da heißt Waterfalls.

für eine Woche die Nummer 1 in der Singleparade in Kanada, und zwar im Juli des Jahres 1996. Das waren Bryan Adams und sein Hit The Only Thing That Looks Good On Me Is You, seine dritte Nummer 1. Tja, die drei hier, die hatten nicht mal drei große Hits. Dies hier, die Nummer 1 in den Singlecharts in Belgien für 4 Wochen im Juli und August 97. Hier sind Hanson.

0: May. Bereits ihre zweite Nummer 1 in den Singlecharts in Kanada im Laufe des Jahres 2000. Dieser Hit dort auf der Nummer 1 für 3 Wochen im Juli. Das waren NSYNC und It's Gonna Be Me. Tja, und das war's dann für diesmal mit den Happy Days. Und bis zum nächsten Mal sagen wir Tschüss.
1: Und Tschüss.
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0: Und damit hallo und willkommen hier aus dem Soundtrack-Studio in Köln zu einem neuen Soundtrack-Extra. Bei uns heißt es heute zurück in die 90er. Ja, wir gehen in das Jahrzehnt der Boygroups und Girlgroups. Mit dabei heute Musik von den Spice Girls, von den Backstreet Boys oder auch von NSYNC. Es wird eine interessante Zeitreise in die 90er, da bin ich ganz, ganz sicher. Und ich sage jetzt wie üblich, gute Unterhaltung.
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0: Und der erste Titel heute kommt von Cher.

Seit über 60 Jahren ist Cher in der Popszene erfolgreich. 2026 ist sie 80 Jahre geworden. Cher, the Choop Choop Song, It's in His Kiss. Hier ist der Soundtrack mit einem Soundtrack extra. 2 Stunden lang heißt es heute hier in diesem Soundtrack extra. Die Hits der 90er. Soul-Legende Chaka Khan hat diesen Titel in den 80ern gesungen. Und die großartige Whitney Houston in den 90ern. Hier ist Whitney und I'm Every Woman.

Jawohl, Chaka Khan. Die hat's gesungen in den 80ern. Whitney jetzt mit ihrer Version aus den 90ern Jahren. I'm Every Woman. Am Anfang haben wir hier ein Damentrio in diesen Hits der 90er Jahre. Sonja, die hatte nur einen Hit 1990. Hier kommt er. You'll never stop me loving you.

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1: Das hier war 1990 ein Hit unter anderem in Belgien, in Irland, in Luxemburg, in den Niederlanden, in Australien, in Spanien und natürlich im United Kingdom. Hier ist Betty Boo, die kam auch aus Großbritannien. Wir erinnern an ihren Hit Doing the Doom.

Das hier ist Musik von der britischen Popband Right Said Fred. Hinter Right Said Fred verbergen sich die Brüder Fred und Richard Fairbrass. Ihr Markenzeichen sind natürlich die Glatzen und die durchtrainierten Körper der beiden Sänger. Einer ihrer großen Hits war das Deeply Dippy 1992. Soundtrack.

Musik von einem der großen Latino-Künstlerinnen der 90er Jahre, Gloria Estevan. Geboren am 1. September 1957 in Havanna auf Kuba. Turn the Beat Around, ihr Hit 1994. Und ihr Vater war übrigens Leibwächter des Diktators Batista. Die Hits der 90er heute. Nonstop, zwei Stunden lang, hier auf deinem Lieblingssender aus Italien. Ein Dance-Klassiker, Chase und Obsession.

0: Dazu hat man getanzt. Im Sommer 1997 in den Clubs in Italien. Gruppe kam aus Italien. Chase und Obsession.
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0: Das hier, das ist Musik gewesen von der britischen alternativen Rockband Chumba Wamba. Ihr Titel Tube Thumping war ihr weltweit erfolgreichster Titel im Jahre 1997. Der US-amerikanische Sporthersteller Nike bot der Band 1,5 Millionen US-Dollar an, um den Song für eine Werbung in der Fußballweltmeisterschaft 1998 zu verwenden. Was die Band allerdings ablehnte.
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0: Und allen, die später eingeschaltet haben, nochmal ein Hallo zu unserem heutigen Soundtrack extra. Zurück in die 90er.
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0: Und hier ist der erste Welthit von Ricky Martin. Yeah!

Im November 1995 veröffentlicht und 1996 dann der erste Welthit für den Mann aus Puerto Rico, Ricky Martin und Maria. Einer der großen Blockbusters in den Kinos 1997 war Con Air. Und die Titelmusik war ein Welthit, Leanne Rimes und How Do I Live?

Victoria Beckham, Gary Halliwell, Emma Bunton und Melanie Brown. Das sind die Bandnamen der erfolgreichsten Girlie-Band aller Zeiten. Hier sind die Spice Girls, ihr erster Hit 1996.

Wanna Be von den Spice Girls war 1996 in über 30 Ländern auf Platz Nummer 1. Die Spice Girls verkauften über 59 Millionen Tonträger.

Mit über 85 Millionen verkaufter Tonträger gehören R.E.M. zu den erfolgreichsten Bands des alternativen Rocks. 1991 war das Losing My Religion. Du hörst den Soundtrack heute mit den Hits der 90er. Aus Großbritannien wieder Musik, eine der erfolgreichsten Bands der 90er. Hier sind Steps und Last Thing on My Mind.

0: Fats Domino hat diesen Titel 1961 mitgeschrieben und auch gesungen. Das hier war die Reggae-Version aus dem Jahre 1993 von Bitty McLean, der kam von Jamaica.
1: Check it out.
0: Der letzte Titel in der ersten Stunde kommt von diesen beiden Superstars der 90er Jahre, Luther Vandross und Janet Jackson im Duett. Hier ist The Best Things in Life Are Free.

Sir Vandross war in den 90er Jahren ein Superstar in den USA. Er hatte dort einen Hit nach dem anderen. Das, was wir gerade gehört haben, The Best Things in Life Are Free, war sein einziger Hit in Europa zusammen mit Janet Jackson. Und zwar genau genommen im Jahre 1992. Tja, wir sind jetzt am Ende der ersten Stunde unseres heutigen Soundtrack Extras zurück in die 90er. Wir füllen ja auf mit einem Instrumental von diesem Mixer hier. Pizzaman hieß der. 1995 ein Hit, der Titel Happiness. Und wir sind gleich zurück. Bis dann.

Hallo und willkommen zurück zur zweiten Stunde des heutigen Soundtrack-Extras zurück in die 90er. Und in dieser zweiten Stunde laufen alle großen Boygroups der 90er. Wir haben Musik dabei von Boyzone, von den Backstreet Boys und natürlich auch von NSYNC. Tja, dann würde ich sagen, die Reise kann wieder beginnen und ich wünsche weiterhin gute Unterhaltung. Robert Rosbach, another power of music, power. Und den Anfang der zweiten Stunde machen Rednecks.

Cotton Eye Joe war der erste Hit der schwedischen Eurodance-Gruppe Rednecks. Veröffentlicht im August 1994, war das einer der großen Hits des Jahres und für Rednecks der Beginn einer langen Hitkarriere. Der Soundtrack mit den Hits der 90ern. Für diesen Titel hier ist einer der großen Produzenten der 80er und 90er Jahre verantwortlich, Narada Michael Walton. Veröffentlicht der Titel 1991 auf dem Motown-Label, blieb der einzige Hit für Shanice, I Love.

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1: Heute mit den Hits der 90er Jahre. Dieser Titel wurde geschrieben von Andrew Lloyd Webber und Jim Steinman. 1998 dann aufgenommen von der irischen Boygroup Boyzone. Und es wurde einer ihrer größten Hits. Hier ist No Matter What.

The Twist war 1961 ein Welthit für Chubby Checker, der Remake davon 1997. Chubby Checker and the Fat Boys war dann wieder ein Hit in Europa. Diese Band hier nennt sich zwar Texas, stammt aber aus Schottland. Ihr größter Hit 1999, ein Euro-Hit, Texas und der Summer Sun.

Einer der größten Hits des Jahres 1999 aus den USA. Die Backstreet Boys und I Want It That Way. Jetzt haben wir ein One-Hit-Wonder. 1993 diesmal. Tony DeBart hieß dieser Mann hier. Und er hatte mit diesem Titel einen Hit Nummer 1 in Großbritannien. Hier ist Tony, the

0: Tony de Bart hieß bürgerlich Tony Camino di Bartolomeo und wurde in Buckinghamshire, UK 1964 geboren. The Real Thing war sein einziger Hit 1993.
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0: Und wir spielen noch 30 Minuten die Hits der 90er. In

Kim Applebys größter Hit 1991, Don't Worry. Der nächste Titel war auch ein Hit Nummer 1, aber bereits im Jahre 1968 für die Equals, nämlich Baby Come Back. Und 1994 wieder ein Hit Nummer 1 weltweit, Bato Benton und Baby.

Barry Barlow hat diesen Titel geschrieben. Robbie Williams hat noch kräftig mitgesungen. Bei diesem Titel von Take That, Everything Changes. Take That 1993, eine der erfolgreichsten Boygroups aller Zeiten aus Großbritannien.

Sommerfeeling mit diesem Sommerhit von 1992, In the Circle, Sweat, a La-La-La-Song. Jetzt Justin Timberlake und seine NSYNC aus den USA mit diesem Titel.

Wenn man Musik der erfolgreichsten Boybands der 90er Jahre spielt, dann dürfen diese Jungs nicht fehlen. Aus den USA, NSYNC, 97 der Hit Tearing Up My Heart.

Julio Iglesias war ein Weltstar in den 70ern und 80er Jahren. 1999 beginnt sein Sohn Enrique Iglesias seine Weltkarriere mit diesem Titel hier, Bailamos. Die letzten 10 Minuten unseres heutigen Soundtrack-Extras zurück in die 90er sind angebrochen. Das reicht, um zwei Eurodance-Hits aus dieser Zeit zu spielen. Damit fangen wir an, 1993, MC Saar, The Real McCoy und...

war die 90er Jahre, das war die Zeit der Eurodance Music. MC Zahir und The Real McCoy. Der Reihe 90 war das der Hit Another Night. Und ebenfalls 1993 beginnt der René alias DJ Bobo seine riesige Karriere aus der Schweiz. DJ Bobo und Everybody.

Tja, ich hoffe, das Zuhören hat Ihnen und euch genauso viel Spaß gemacht wie mir hier im Studio. War eine tolle Zeitreise heute zurück in die 90er Jahre.

Und wir sind am Ende des Programms. Wir hören uns bald wie üblich wieder. Hier mit einem neuen Soundtrack extra. Für heute sage ich Tschüss, alles Gute, wie üblich aus dem Soundtrack-Studio in Köln, als ihr und euer Robert Rosbach. Bye-bye!